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11: Lina Oppolzer hier für euch. Schönen guten Morgen. In der Causa rund um schwere Missstände bei SOS Kinderdorf gibt's neue Ermittlungen. Die Staatsanwaltschaft Innsbruck geht gegen mehrere Personen wegen des Verdachts auf schweren sexuellen Missbrauchs Minderjähriger vor. Laut dem Kurier sollen zwei Kinder aus Panama unter dem Vorwand einer Ausbildung hierher gebracht und dann missbraucht worden sein. Ausgelöst wurden die Ermittlungen durch den Bericht einer unabhängigen Untersuchungskommission. Dann hat es am Abend in Tirol und Salzburg schwere Unwetter mit Überflutungen und Muren gegeben. In Salzburg war vor allem der Pinzgau und der Pongau betroffen. Hier hat es in Summe 80 Feuerwehreinsätze gegeben. Da haben sich zum Teil reißende Bäche gebildet. Wanderer sind wegen Muren festgesessen. In Tirol, da waren das Zillertal und der Raum Innsbruck am schwersten betroffen. Und Millionenstrafe gegen den Facebook-Mutterkonzern Meta. Wegen mangelndem Kinderschutz hat ein US-Gericht eine Strafe von rund 570 Millionen Dollar verhängt. Konkret sollen Kinder auf Facebook, Instagram oder WhatsApp zu wenig vor sexueller Ausbeutung geschützt und bewusst von Social Media abhängig gemacht werden. Meta will das aber nicht akzeptieren und will dagegen vorgehen. Die große Hitze, die geht zu Ende. Trotzdem bleibt es vor allem im Osten noch sehr warm und schwül. In den Bergen, da entstehen im Tagesverlauf wieder Regenschauer und teils kräftige Gewitter. Die Temperaturen, wie gesagt, nicht mehr ganz so heiß mit maximal 32 Grad. In Wien, da gehen sich 31 maximal aus, in Innsbruck 27.
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11: Auf den Straßen läuft's, soweit ist nichts Gröberes gemeldet.
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0: Guten Morgen am Freitag, David und Alina hier für euch auf Energy.
1: Jetzt, wo es ganz langsam aber sicher wieder kühler wird, kann man auch wieder an Sport denken. Ich finde, das war die letzten Tage einfach nicht zu denken.
0: Ah.
1: Und wenn Sport, dann mit einer geilen Playlist und wenn dann mit diesem Song. Katy Perry und Watch It Burn, brandneu hier in der Playlist. Das sind immer die besten neuen Hits.

0: Einen schönen guten Morgen in den Sommerferien und viel wichtiger für alle, die nicht Schüler oder Lehrer sind, schönen guten Morgen am Freitag.
1: Jetzt stellt euch mal vor, ihr seid Musiker. Ihr bringt einen Song raus und keine Sau interessiert sich dafür. Und dann plötzlich, 2 Jahre später, explodiert der Song wie sonst nichts anderes. Genau das ist Malcolm Todd passiert. Der hat vor 2 Jahren einen Song rausgebracht, Earrings. Und ja, nett, war halt da. Okay. Und 2 Jahre später, dank TikTok.
0: Wie so oft.
1: Überall. Wirklich, es braucht nur irgendjemand, irgendwie einen Song sich schnappen, einen viralen Trend draus machen und auf einmal explodiert der Hit. Und ich bin wahnsinnig dankbar dafür, weil das ist eine coole Nummer und die hätten wir ohne TikTok wahrscheinlich einfach nie gehört. Das ist Malcolm Todd mit Earrings. Hit Music Only.

0: Ich habe erfreuliche Nachrichten.
1: Ah, gerne.
0: Es hat in meiner Wohnung tatsächlich ein bisschen abgekühlt.
1: Wow, von wie viel 31 Grad hast du gehabt gestern, oder?
0: 31, jetzt sind wir runter auf 28,5.
1: Es ist ein Erfolg und Erfolge gehören gefeiert, hätte ich gesagt. Und das machen wir mit einer 11 von 10 Playlist heute am Freitag sogar. The Killers mit Mr. Brightside gleich dabei.
0: Go.
1: Genauso wie Lady Gaga und immer die besten neuen Hits. Einen schönen guten Morgen.
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8: Schönen guten Morgen, Lina Oppolzer hier für euch. Die Jugendkriminalität wird bei uns mehr, vor allem in Wien. Seit Montag bekommt die Wiener Polizei täglich Unterstützung von 24 Polizisten aus Niederösterreich, Oberösterreich, der Steiermark und dem Burgenland. Sie kommen bei Schwerpunktaktionen gegen Jugendkriminalität zum Einsatz. Die Personalvertretung, die sieht darin ein Zeichen für den Personalmangel. Das Innenministerium, das spricht von Routineeinsätzen. Dann hat es ja gestern in Wien auf der Währinger Straße einen Überfall in einer Dorotheum-Filiale gegeben. Nach ersten Infos ist der bewaffnete Täter auf der Flucht. Jetzt werden Zeugen vernommen, um da weitere Erkenntnisse zu bekommen. Stundenlang war das Gebiet um den Schmuckhändler gestern abgeriegelt. Verletzt wurde niemand. Und im Fußball-Europacup haben am Abend alle drei österreichischen Clubs die Hinspiele in der dritten Qualifikationsrunde gewonnen. In der Conference League war es für Rapid gegen Paide in Estland ein starkes 4:1, für Austria Wien ein 2:1 gegen Beitar Jerusalem. Und in der Europa League Quali gewinnt Salzburg gegen Paphos 1:0. Die Rückspiele dann nächste Woche. Ja, nach einem teils bewölkten Start kommt im Flachland heute wieder länger die Sonne raus. In den Bergen, da steigt die Gewittergefahr dann wieder. Die Höchstwerte um 32 Grad, 31 werden es maximal in Wien und Graz. Der schnelle Blick auf die Straßen, der ist wirklich ganz schnell. Es ist nämlich nichts Gröberes gemeldet.

Mal am Freitag hier auf Energy. Ich weiß nicht, ob du David oder ob ihr da draußen das kennt. Wenn man einen Ohrwurm hat, der einen einfach nicht aus dem Kopf geht, aber nicht irgendwie ein Refrain oder ein Satz oder Ding, sondern einfach von so einem Beat, von so einem Sound. Mhm. Ich hab's seit ein paar Tagen von dem Part hier. Und ich weiß nicht einmal, was singt die Person da. Ich habe keine Ahnung, aber es lebt mietfrei in meinem Kopf. Ich kann euch versprechen, der restliche Song ist einfach nur genial. Das ist der neue von Ischel, das ist Moving to the Sun. Immer die besten neuen Hits.

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0: Ja, ich sage euch mal, was ich sehr liebe. Heute in der Früh im Wohnzimmer nur 26 Grad.
1: Angenehme Abkühlung.
0: Was ist da los?
1: Oh, ich weiß nicht, ich schwitze jetzt schon und es ist erst kurz vor 7.
0: Es ist voll okay, 22 Grad draußen.
1: Okay, dann übernimm du.
0: Okay. Ultra angenehm, gerade alle Fenster jetzt aufreißen,
1: ja,
0: bitte.
1: Ja, das ist gut.
0: Und jetzt einmal mit drei richtig geilen Hits reinstarten. Wir haben Tempo City, wir haben Nelly Hot in hier, Hit Music Runde für euch.
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0: Es ist genau 7 Uhr. In der nächsten halben Stunde gibt's Taylor Swift, Flo Rida, Bad Bunny. Stehen alle bereit? Genauso wie die Lina mit den News. Guten Morgen.
1: Guten Morgen.
19: Die Hitzewelle in Tirol und Salzburg ist gestern mit Unwettern zu Ende gegangen. Im Zillertal waren es mehrere Muren, im Raum Innsbruck Überflutungen. In Salzburg war vor allem der Pinzgau und der Pongau schwer betroffen. Zu 80 Einsätzen hat die Feuerwehr ausrücken müssen. Da haben sich zum Teil reißende Bäche gebildet. Wanderer waren wegen Muren auf Hütten eingeschlossen. Dann sorgt eine Aussage von Kanzler Stocker bei seiner Bundesländertour in Salzburg gerade für Aufregung. Auf die Aussage einer Besucherin, dass Frauen im Schnitt 96 Stunden pro Woche unbezahlte Kinderbetreuungsarbeit leisten, hat er ganz trocken drauf gesagt: Ich würde Kinderbetreuung nicht als Arbeit sehen. Da hat die Kritik nicht lange auf sich warten lassen. Und Millionenstrafe gegen den Facebook-Mutterkonzern Meta. Wegen mangelndem Jugendschutz hat ein US-Gericht eine Strafe von rund 570 Millionen Dollar verhängt. Konkret sollen Kinder auf Facebook, Instagram oder WhatsApp zu wenig vor sexueller Ausbeutung geschützt und bewusst von Social Media abhängig gemacht werden. Meta will das Urteil nicht akzeptieren und dagegen vorgehen.
1: So, die große Hitzewelle, die ist jetzt erstmal vorüber. Die Temperaturen werden aber trotzdem noch schwül bzw. warm. 32 Grad werden es heute in Wien, 27 in Innsbruck und auch in Salzburg. Und es kann heute immer wieder mal regnen oder sogar Unwetter geben.
0: Energy Verkehr auf den Straßen, zumindest nichts Gröberes dabei. Gute Fahrt.
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0: Es ist dieses eine Videospiel, das sogar meine Großmutter kennt. Und das Spiel ist noch nicht mal draußen. GTA 6. Das kommt irgendwie nicht aus den Schlagzeilen raus und hat schon wieder den nächsten Shitstorm sich abgeholt. Ah, was ist da los? Alle wichtigen Infos gibt's gleich in 10 Minuten hier auf Energy.
1: Davor gibt's das, was wir alle brauchen zum Aufwachen. Schönen guten Morgen, aber am Freitag erstmal. Ich glaube, das ist schon ein sehr großer Motivationsbooster. Jetzt gibt's auch ein bisschen mehr. 3 Hits am Stück und den Start macht da Tempa City.

0: Das wird ziemlich sicher das erfolgreichste Unterhaltungsprodukt aller Zeiten. Alina, du weißt, es geht mal wieder um
1: GTA 6.
0: Es geht um GTA 6.
1: Weiß ich deswegen, was du es vor 10 Minuten gesagt hast, sonst so, wahrscheinlich nicht.
0: Also die ganze Welt wartet gefühlt auf dieses Spiel, obwohl wir noch nichts über dieses Spiel wissen, also kaum was. Und jetzt haben die Entwickler angekündigt, wir werden das erste Extended Gameplay sehen, den ersten wirklichen Look, wie spielt sich das überhaupt? Und zwar dieses Monat noch, am 27. August, exklusiv, und jetzt kommt's, auf Netflix.
1: Oh.
0: Jetzt brauche ich ein Netflix-Abo, dass ich mir das Gameplay von GTA 6 anschauen kann.
1: Komm, ich pack dir meins.
0: Es ist unglaublich. Das hat natürlich gleich einmal einen Shitstorm ausgelöst, weil alle gesagt haben, Alter, bitte, was soll denn das jetzt? Das ist bitte, gerade dass das nicht ins Kino bringen, weißt du,
1: ja,
0: irgendwie so. Kann man noch mehr Tram-Tram drum machen.
1: Ich schließe mich an, es tut mir leid, David, aber mir geht dieses deppere GTA 6 mittlerweile so auf die Nerven. Bringt es einfach raus, macht es nicht so spannend.
0: Ja, ich bin immer noch hooked, muss ich sagen.
1: Wahnsinn.
0: Und ich werde einer von diesen Losern sein, der am Donnerstag, dem 27. August um 21 Uhr vor Netflix sitzt und sich das anschauen wird.
1: Traurig.
0: Das ist traurig, muss ich selber
1: gewartet,
0: zugeben.
1: Zu verpassen. Ja.

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0: Ich glaube ja, der durchschnittliche Mann kann um die 3 Gerichte kochen. Und da rotiert er dann immer wieder durch, weißt du, was ich meine?
1: Das ist gut, ja, das kann sein.
0: Bei mir ist es Bauerntoast, Toast Hawaii und Schinkenkäsetoast. Aber pass auf, jetzt ist was Neues dazugekommen, Alina. Nenn mich Chefkoch.
1: Ah, ja, ich habe es eh schon auf Instagram gesehen, natürlich.
0: Freunde, ich sage euch jetzt mal mein Go-To-Essen gerade.
1: Was war das?
0: Süßkartoffeln nehmen, in der Hälfte durchschneiden, Salz, Pfeffer, Olivenöl in den Airfryer. So, währenddessen wird ein bisschen Hackfleisch angebraten. Mhm. Dann haben wir genommen Tomaten, Zwiebel, Paprika in so einen kleinen Salat vermischt und eine Avocado aufgeschnitten. Du nimmst dann die fertige Süßkartoffel, zerdrückst sie mit einer Gabel so quasi zu Püree, gibst Käse drüber, Mozzarella,
1: da bin ich dabei.
0: Und dann alles andere drauf. Bumm.
1: Geil.
0: Bumm.
1: Aber ich habe da gerade ein Wir rausgehört. Das heißt, du hast eh mit deiner Freundin gemeinsam gekocht und nicht alleine.
0: Also... Ja.
1: Alles klar.
0: Ich hatte Hilfe. Zu 90%.
1: Ich lieb's.
0: Guten Morgen.

0: Dankbarkeit, ein wichtiges Thema heute um 7.26 Uhr. Ich bin gerade dankbar für die 22 Grad. Ich vermisse in Wien gerade so ein bisschen den Regen, den du mir versprochen hast. Wo ist er?
1: Es hat heute schon kurz getröpfelt, wie ich in die Arbeit gegangen bin.
0: Getröpfelt?
1: Ja, es ist auch Regen. Eine kleine Menge Regen. Schönen guten Morgen am Freitag. Für den bin ich übrigens sehr dankbar. Und für die drei Hits am Stück, die gleich kommen. Coldplay ist damit dabei. Und immer die besten neuen Hits, die kommen von J-Lo und David Guetta.
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5: 7.30 Uhr, guten Morgen, gleich mit drei Hits am Stück. Und jetzt mal mit der Lina und den Energy News.
6: Guten Morgen. Schon 280 Waldbrände hat es heuer in Österreich gegeben. Das Krisenteam der Regierung sieht die Lage trotz der anhaltenden Trockenheit aber als stabil. Nach dem gestrigen Treffen der Ressorts sind wir jetzt zum Wassersparen aufgerufen und sollen im Wald kein Feuer machen. Schlimm ist die Situation ja auch gerade in der Landwirtschaft. Weil eine schlechte Ernte erwartet wird, werden da finanzielle Hilfen überlegt. Dann bleiben reservierte Grillplätze auf der Wiener Donauinsel trotz Grillverbot kostenpflichtig. Wer heuer einen Platz reserviert hat, bekommt die Gebühr von 45 Euro nicht zurück, heißt es von der Stadt. Die argumentiert, dass die Grillplätze ja auch für ein Picknick genutzt werden können. Das betrifft gar nicht wenige, nämlich rund 800 Reservierungen. Von der Opposition gibt es dazu Kritik. Und alle drei österreichischen Clubs im Fußball-Europacup waren am Abend in der Quali erfolgreich. Salzburg gewinnt in der Europa League gegen Paphos aus Zypern 1:0. In der Conference League war es für Rapid in Estland ein starkes 4:1 und für die Wiener Austria gegen Beita Jerusalem ein 2:1. Die Rückspiele, die sind dann nächste Woche.
7: Die große Hitze ist jetzt erstmal vorbei, aber es bleibt trotzdem warm. 32 Grad werden es heute in Wien, 27 in Innsbruck und Salzburg und vor allem am Nachmittag kann es immer wieder regnen oder sogar Unwetter geben.
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5: Schaut gut aus auf den Straßen, nichts Gröberes gemeldet. Gute Fahrt.
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5: Gut, starten wir rein mit Hit Music Only. Gleich mal drei Hits am Stück zum Freitag. Guten Start ins Wochenende. 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

0: Schönen guten Morgen hier auf Energy. Gestern war ich im Zug und der Zug hatte 40 Minuten Verspätung. Ja? Eigentlich ein Grund, um sauer zu sein.
1: Ja.
0: Aber der ganze Zug hat gelacht und, glaube ich, wirklich die beste Zeit gehabt. Und das alles wegen nur einem einzigen Kind. Wir sitzen im Zug, was der, und dann kommt die Durchsage, weil der Zug wieder mal auf der Strecke stehen bleibt.
1: Ständig.
0: Hey, wie es euch vielleicht schon aufgefallen ist, habe ich auch nicht gefunden, der Zug steht wieder. Und es könnte ein bisschen länger dauern dieses Mal, aber danke für Ihr Verständnis. Daraufhin sagt der Kind auf seinem Viererplatz in voller Lautstärke: Hä? Aber ich habe überhaupt kein Verständnis dafür.
1: Let's go!
0: Und der ganze Zug hat gelacht. Und dafür liebe ich Kinder, weil jeder hat sich das gedacht, aber das neunjährige Kind hat gesagt: Ich spreche es einfach mal aus.
1: Einfach kein Filter.
0: Großartig. Legende.

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0: glaube, es ist jetzt 2 Wochen her. Da war gefühlt jeder aus meiner Bubble bei diesem Pitbull-Konzert in Prag, oder
1: ja,
0: wo war das?
1: Ja.
0: Ich habe mir wirklich gedacht, was für ein crazy Haufen, weil man geht ja nicht einfach auf ein Pitbull-Konzert. Man geht ja mit Glatze und Bart auf ein Pitbull-Konzert, aufgemalt und aufgeklebt, diese Glatze.
1: So geil.
0: Was ist das? Das ist eigentlich Pflicht, oder?
1: Ich liebe alles daran. Mittlerweile ist es Pflicht. Es gibt Konzerte, da hast du das Gefühl, 70% sind mit Glatze da.
0: Es ist so lustig.
1: Das ist so lustig.
0: Er ist auch gleich in der Playlist mit Jennifer Lopez gemeinsam. On the Floor, an Energy Original, gleich dabei in 3 Hits am Stück. Das ist Hit Music Only um 7.55 Uhr. Guten Morgen.
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12: Ed Sheeran auch gleich dabei mit einem seiner größten Hits. In 3 Hits am Stück. 8 Uhr ist es jetzt. Ach, Lina, was gibt's Neues? Guten Morgen.
13: Guten Morgen. Vor einer Woche hat es ja in der spanischen Enklave Ceuta den großen Migrantenansturm gegeben. Noch immer ist die Lage dort angespannt. Über 1000 unbegleitete Minderjährige leben in Notunterkünften. Sie können aber nicht in ihre Heimat zurückgeschickt werden. Und ein weiterer Ansturm wird jetzt befürchtet. Offenbar kursieren online rund 6000 Nachrichten mit Aufrufen, am 15. August nach Ceuta zu flüchten. Dann hat es am Abend in Tirol und Salzburg schwere Unwetter mit Überflutungen und Muren gegeben. In Salzburg war vor allem der Pinzgau und der Pongau betroffen. Hier hat es in Summe 80 Feuerwehreinsätze gegeben. Da haben sich teilweise reißende Bäche gebildet. Wanderer sind festgesessen. In Tirol waren das Zillertal und der Raum Innsbruck am schwersten betroffen. Und Meta muss jetzt rund 570 Millionen Dollar Strafe zahlen, weil der Konzern Jugendliche nicht genug auf Facebook, Instagram und WhatsApp schützt. Ein US-Richter findet, der Konzern geht zu wenig gegen sexuelle Ausbeutung auf den Plattformen vor und macht Kinder bewusst von Social Media abhängig. Meta hat schon angekündigt, gegen das Urteil vorgehen zu wollen.
12: Man muss halt dazu sagen, 570 Millionen, das klingt urviel, aber das ist so circa, wie wenn ich 10 Euro Strafe zahlen müsste. Also es ist jetzt...
13: Schöner Vergleich.
12: Es ist eigentlich...
13: Wir schauen aufs Energy-Wetter.
12: Lächerlich.
13: Und da ist die große Hitze jetzt endlich erstmal vorerst vorbei. Es wird trotzdem noch heiß in Wien mit 32 Grad, 27 werden es in Innsbruck und Salzburg. Und ab Mittag kann es immer wieder regnen oder sogar Unwetter geben.
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12: Energy-Verkehr, das hört man sehr, sehr gerne. Auf den Straßen nichts Gröberes gemeldet. Gute Fahrt.
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12: Ich weiß ja nicht, wie ihr den gestrigen Abend verbracht habt, aber ich habe einen kleinen Krieg in meiner Wohnung geführt. gegen eine Wespe, wo ich mir wirklich dachte, ich hau jetzt gleich die Nerven weg. Ich muss euch das erzählen. Story gibt's in der Stunde, in einer Viertelstunde gibt's das gleich.
2: 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Und jetzt spielen wir für euch natürlich 3 Hits am Stück, weil wir sind ja Energy. Und da macht Harry Styles den Anfang mit American Girls.

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0: heute noch einmal die Chance, 500 Euro im Bar zu gewinnen. Einfach so zack, Urlaubsgeld auf die Kralle.
1: Und das Quiz, das jetzt kommen wird, es ist schaffbar, glaube ich.
0: Ja.
1: Liebe Sahanda, du bist ready, ja?
2: Ja.
1: Sehr gut. Der erste von drei Hinweisen. Wir suchen ein sehr beliebtes Urlaubsland. Wenn man dorthin fährt, dann ist man ziemlich sicher Cevapcici. Viele fahren außerdem hierhin für einen Badeurlaub oder sogar einen Segelurlaub. Und der dritte Hinweis, einige Szenen aus der beliebten Serie Game of Thrones sind in diesem Land gedreht worden. Sahanda, hast du eine Idee?
2: Bosnien?
1: Es ist schon mal ein heißer Tipp.
0: Hast du Game of Thrones gesehen?
2: Nein, leider.
0: Okay, dann wird dir das nicht helfen. Denk nochmal nach, ein sehr beliebtes Urlaubsland, auch bei den Österreichern.
1: Es ist ja diesmal das Quiz wirklich nicht so leicht, weil Cevapcici isst man auch in Bosnien.
0: Ja, aber denk dran, meine Eltern haben immer gesagt, hey, fahr mal lieber nach, da ist es ein bisschen billiger als in Italien. Das war früher so das preiswerte Urlaubsland, mit dem Auto gut erreichbar.
2: Dann vielleicht Kroatien.
1: Wir tun jetzt einfach so, als hättest du Bosnien nie gesagt, weil natürlich ist es Kroatien.
0: Okay, es hat ein paar mehr Hinweise gebraucht heute.
1: Es ist okay, weil heute Freitag ist, mir war es jetzt auch wurscht. Es ist Sommer und wir wollen, dass du 500 Euro Urlaubsbudget gewinnst und genau das tust du gerade.
2: Na danke.
1: Gratulation, 500 Euro einfach so auf dein Konto.
0: Energy Summer Games, die bleiben uns erhalten. Nächste Woche geht es nicht mehr um Urlaubsgeld, da geht

0: Es gab schon sehr, sehr viele epische Kämpfe in der Geschichte. Batman gegen Superman, Captain America gegen Iron Man. Aber jetzt muss Netflix mal wirklich aufpassen, weil gestern das Duell David gegen Wespe war legendär.
1: Ich weiß, dass du in diesem Kampf Kalaiwal gehabt hast.
0: Oder überhaupt nichts. Als Allergiker muss man ja auch noch dazu sagen. Schönen guten Morgen, 8.20 Uhr ist es hier auf Energy. Und gestern am Abend, 21 Uhr, eigentlich schon Schlafenszeit für mich und für die Wespen. Fenster natürlich offen und plötzlich geht's und du hast schon gemerkt, die Wespe ist auf Krawall gebürstet. Die war, glaube ich, ein bisschen lost, die hat nicht mehr den Weg zurückgefunden zum Nest und hat sich gedacht, ich stänke hier jetzt einfach mal in der Wohnung herum. Und ich bin da noch so ein Mensch, ich denke mal, komm, da schlag's nicht, hau's nicht nieder, nein, komm, sei nett. Ich habe sie dann versucht, mit so einem Fetzen hinaus zu komplimentieren, so, komm Wespe, komm, Günther habe ich sie genannt, Günther, komm, geh jetzt raus, nein, nicht Akku werden, Günther, komm jetzt. Alter, eine halbe Stunde hat das dauert.
1: Und dann war sie draußen.
0: Dann war sie irgendwann einmal draußen und ich war nass geschwitzt wie eine Sau. Es war wirklich ehrenlos, was diese Wespe da gestern aufgeführt hat.
1: Aber du klingst in der Erzählung cooler, als du warst. Das weiß ich zu 100%, ohne dass ich dabei war. Du bist immer so panisch.
0: Die Nachbarn haben sich gedacht, was kreischt denn da für ein Kind herum in der Wohnung? Ja, das war ich. Ich hasse diese Viecher.
1: Dann nennen sie nicht auch noch Günther.
0: Günther, komm nie wieder zu mir.

0: 8.26 Uhr am Freitag. Ist ein guter Freitag.
1: Ja, es ist der Freitag vor meinem Urlaub.
0: Das ist jetzt exklusiv für dich geil, ja. Aber auch für ganz Österreich, ich spüre gerade wirklich dieses Aufatmen, dass man mal die Fenster aufmachen kann. Sie denkt, boah, endlich.
1: Das stimmt. Durchlüften jetzt am Freitag. Und ich glaube, wir sind uns einig, Dai Dai, der offizielle WM-Song, ist auch der offizielle Sommersong 2026.
0: Ist so.
1: Und deswegen haben wir ihn reingezogen. In drei Hits am Stück ist er gleich mit dabei, genauso wie legendäre Energy Originals. David Guetta und Aiken, sage ich nur. Das alles gibt's gleich für euch. Es ist 8.27 Uhr.
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12: Die wird sehr, sehr gut klingen. Die nächste halbe Stunde mit Tayo Cruz, mit The Weeknd, mit Taylor Swift. Und jetzt mal die wichtigsten Meldungen von der Lina. Guten Morgen.
13: Guten Morgen. Gestern hat es ja in Wien auf der Währinger Straße einen Überfall in einer Dorotheum-Filiale gegeben. Nach ersten Infos ist der bewaffnete Täter auf der Flucht. Jetzt werden Zeugen vernommen, um da weitere Erkenntnisse zu bekommen. Stundenlang war das Gebiet um den Schmuckhändler gestern abgeriegelt. Verletzt wurde niemand. Dann bleiben reservierte Grillplätze auf der Wiener Donauinsel trotz Grillverbot kostenpflichtig. Wer heuer einen Platz reserviert hat, bekommt die Gebühr von 45 Euro nicht zurück, heißt es von der Stadt. Die argumentiert, dass die Grillplätze ja auch für ein Picknick genutzt werden können. Das betrifft gar nicht wenige, nämlich rund 800 Reservierungen. Von der Opposition gibt es dazu Kritik. Und in Dänemark gelten für Schüler strengere Regeln gegen Schummeln mit KI. Bei größeren schriftlichen Hausübungen gibt es jetzt auch eine mündliche Prüfung. Dass KI in Schulen zum Schummeln verwendet wird, sorgt ja weltweit für Kopfzerbrechen bei Lehrern. Laut einer Studie soll die unerlaubte KI-Nutzung zwischen 2023 und 2025 um fast 700% gestiegen sein.
12: Naja, ich meine...
14: Wer es nicht macht, ist selber schuld auch eigentlich.
12: Müsste man da nicht eigentlich das Schulsystem ein bisschen reformieren?
14: Es ist auf der Uni das Gleiche und ich, Idiot, habe meine Masterarbeit noch selber geschrieben. Warum? Wir schauen aufs Energy-Wetter. Da ist die große Hitze jetzt erstmal vorbei. Aber keine Sorge, 32 Grad werden es trotzdem in Wien, 27 bei euch in Salzburg oder auch in Innsbruck. Und ab Mittag kann es dann vor allem immer wieder regnen und gewittern.
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12: Energy-Verkehr auf den Straßen, aber alles gut, gute Fahrt.
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12: Wir haben da gleich einen David Guetta Song reingezogen, den werdet ihr lieben, versprochen. Davor noch Shakira mit Hit Music Only. Let's go!

0: glaube, es ist an der Zeit, dass ich euch mein größtes Geheimnis verrate. Ich werde nicht mehr länger gatekeepen, ich werde es nicht mehr für mich behalten. Ich teile jetzt mit euch das beste und einfachste Snackrezept dieser Welt und ich will, dass du es dir kurz anhörst und es annimmst.
1: Ich bin ready. Let's go.
0: Wir wissen, die Nektarinen sind gerade an ihrem Höhepunkt.
1: Nektarinen auf die Eins.
0: Ja, haben noch nie so gut geschmeckt wie jetzt gerade. Nektarine kaufen, aufschneiden und dann easy irgendwas Schokoladiges dazu. Aber halt dich fest.
1: Ich halte mich fest.
0: Nutella, ein Löffel, ein Esslöffel. Ein Esslöffel Schlagobers, beziehungsweise Sauerrahm, Entschuldigung. Mhm. Ein Esslöffel Nutella, ein Esslöffel Sauerrahm vermischen. Das mit der Nektarine dippen.
1: Okay.
0: Kannst du es dir vorstellen?
1: Ich kann es mir vorstellen. Du
0: das
1: weißt,
0: ist so ein luftiger, geiler Dip dann.
1: Du weißt schon, dass Obst eigentlich was Gesundes sein soll. Und
0: Vergiss es.
1: Du ertränkst das in Schokolade.
0: Vergiss es. Okay. Dieser Snack wird euer Leben verändern, so wie er meins verändert hat.

0: 8.50 Uhr am Freitag. Guten Morgen, hier ist Energy.
1: Du weißt, was heute ist, oder?
0: Na, Freitag habe ich gerade gesagt.
1: Mach noch was. Ich habe dich das Gleiche vor genau einem Jahr auch schon gefragt. Und das ist auch nicht gewusst. Heute hattest du nochmal eine Chance und du weißt es wieder nicht.
0: Warte. Haben wir Jahrestag?
1: Ja!
0: Echt jetzt?
1: Ja, wir haben Zweijähriges.
0: Echt jetzt?
1: Gratuliere zum zweijährigen Morningshow-Jubiläum.
0: Haben wir vor 2 Jahren am 7.8. angefangen, oder was?
1: In der Woche haben wir angefangen, ja.
0: Okay.
1: Aber ich habe jetzt die Woche gewartet, ob du vielleicht drauf kommst und jetzt ist Freitag und die Sendung ist fast vorbei. Und
0: haben wir Geschenke oder was macht man jetzt?
1: Na, du offensichtlich nicht. Ich freue mich schon, dass du dich überhaupt jetzt erinnern hast können.
0: Ich muss dazu sagen, die Alina schuldet mir immer noch mein Geburtstagsgeschenk. Boom. Habe ich gesagt.
1: Kannst du wieder Musik spielen, bitte? Okay, die Leute warten schon.
0: Ja, jetzt wird es unangenehm für dich.
1: Holly Humberstone, danke auch an euch für die letzten 2 Jahre.
0: Ja.
1: Wir machen genauso weiter mit genauso guter Musik. Start mal rein.

0: gibt viele Gründe zu feiern. Ich meine, es ist Freitag. Abkühlung, auch endlich im Osten von Österreich einmal angekommen. Und jetzt dann 40 Minuten Hits nonstop, das ist schon eine Kampfansage.
1: Sarah Larsson ist mit dabei, die bringt uns auch bei bewölktem Wetter wieder ein bisschen der Sonne zurück. Die Black Eyed Peas sind am Start und brandneue Nummer von Olivia Rodrigo gibt es auch gleich. Einen schönen guten Morgen am Freitag, es ist 8.56 Uhr.
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7: 40 Minuten Hits nonstop gibt's gleich. So starten wir gemeinsam rein in den Freitag. Davor jetzt mal die Energy News mit der lieben Lina um 9:01.
8: Guten Morgen. Die Hitzewelle in Tirol und Salzburg ist gestern mit Unwettern zu Ende gegangen. Im Zillertal waren es mehrere Muren, im Raum Innsbruck Überflutungen. In Salzburg war vor allem der Pinzgau und der Pongau schwer betroffen. Zu 80 Einsätzen hat die Feuerwehr da ausrücken müssen. Da haben sich zum Teil reißende Bäche gebildet. Wanderer waren wegen Muren auf Hütten eingeschlossen. Dann sorgt seine Aussage von Kanzler Stocker bei seiner Bundesländertour in Salzburg gerade für Aufregung. Auf die Aussage einer Besucherin, dass Frauen im Schnitt 96 Stunden pro Woche unbezahlte Kinderbetreuungsarbeit leisten, hat er nur trocken drauf gesagt, ich würde Kinderbetreuung nicht als Arbeit sehen. Da hat die Kritik natürlich nicht lange auf sich warten lassen. Und im Fußball-Europacup haben am Abend alle drei österreichischen Clubs die Hinspiele in der dritten Qualifikationsrunde gewonnen. In der Conference League war es für Rapid gegen Paide in Estland ein starkes 4:1, für Austria Wien ein 2:1 gegen Beita Jerusalem und in der Europa League Quali gewinnt Salzburg gegen Paphos 1:0. Die Rückspiele dann nächste Woche.
7: Ah, das ist mein Einsatz. Da schau her.
9: Nur wenn du willst.
7: Energy-Wetter, schön. Heute wird es ein bisschen kühler. Ich glaube, das braucht man. Da funktioniert das Hirn dann auch wieder besser. 32 Grad werden es dazu in Wien, 27 in Innsbruck und auch in Salzburg.
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11: Energy-Verkehr auf den Straßen, aber alles gut, gute Fahrt.
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7: Weißt du, ich sage jetzt den Satz, den man eigentlich sagen muss als Österreicherin, kurz bevor man auf Urlaub fährt. Ich bin urlaubsreif. David, weißt, es ist an der Zeit für mich zu gehen.
11: Alina, fass es nochmal zusammen. Wo geht's hin für dich nächste Woche?
7: Eine Woche Toskana, weil eine Freundin von mir dort heiratet. Und es wird heiß, es werden bis zu 40 Grad.
11: Schön.
7: Ich werde also jetzt in Italien schwitzen statt in Österreich.
11: Schön. Das erste Mal, dass ich auf einen Urlaub tatsächlich mal nicht neidisch bin.
7: Du bist okay. Nie neidisch, wenn ich das Land verlasse.
11: Stimmt, ja. So, starten wir rein. 40 Minuten Hits nonstop, 3 Minuten nach 9. Let's go!
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0: So klingt der Freitag nur hier auf Energy. Das sind nämlich gerade 40 Minuten Hits nonstop und wir sind mittendrin.
1: Gracie Abrams gibt's gleich. Macklemore, da kann jeder mit singen. Und das ist halt Olivia Rodrigo mit vielleicht ihrer besten Nummer hier auf Energy. Hit Music Only. Guten Morgen.

0: komplette Legende. Usher mit Yeah.
1: Was ist das?
0: Ist das für ein geiler Song? Hier auf Energy in 40 Minuten Hits Nonstop die nächste Legende, Major Lazer auch gleich dabei. Und jetzt eine Frau, die hat noch nicht ganz Legendenstatus, aber der Beat auf jeden Fall kennen wir schon. TikTok, Instagram, überall ist dieser Sound. Das ist Slater, US-amerikanische Singer-Songwriterin. Und die ist viral gegangen mit diesem Ding. Das heißt Dance und gibt's jetzt hier auf Energy. Hit Music Only. Schönen Vormittag.

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1: Bereit für ein bisschen Abkühlung, für den Freitag, fürs Wochenende, für 40 Minuten jetzt nonstop. Ich höre nur ja, ja, ja und ja.
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1: Wir bringen euch auf den neuesten Stand mit den Energy News um Punkt 10 Uhr mit der Lina.
16: Hallo. In Österreich hat es heuer schon 280 Waldbrände gegeben. Das Krisenteam der Regierung sieht die Lage trotz der anhaltenden Trockenheit aber als stabil. Nach dem gestrigen Treffen der Ressorts sind wir jetzt zum Wassersparen aufgerufen und sollen im Wald ja kein Feuer machen. Schlimm ist die Situation gerade in der Landwirtschaft. Weil eine schlechte Ernte erwartet wird, werden da finanzielle Hilfen überlegt. Dann schränkt US-Präsident Trump jetzt die amerikanische Staatsbürgerschaft weiter ein. Es soll sie nicht mehr automatisch geben, nur weil man in den USA geboren wird. Das soll den Geburtstourismus beenden. Auch bei der Visavergabe wird es strenger. Bei ausländischen Journalisten und generell bei Touristen werden die Social-Media-Aktivitäten bald genauer überprüft. Und alle drei österreichischen Clubs im Fußball-Europacup waren am Abend in der Quali erfolgreich. Salzburg gewinnt in der Europa League gegen Paphos aus Zypern 1:0. In der Conference League war es für Rapid in Estland ein starkes 4:1. Und für die Wiener Austria gegen Beita Jerusalem ein 2:1. Die Rückspiele, die sind dann nächste Woche.
17: Hey. Übrigens nicht nur Halleluja aufgrund der Fußballergebnisse, sondern aufgrund des Wetters. Das ist so angenehm gewesen heute Nacht mal wieder zur Abwechslung, oder? Offenes Fenster, einfach mal wieder frische Luft genießen und nicht diese anhaltende Hitze. 23 Grad aktuell in Wien, 22 in St. Pölten, 21 in Salzburg. Also Abkühlung zur Abwechslung. Aber ab morgen dann wieder sehr, sehr heiß.
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17: Angenehm ist es übrigens auch auf den Straßen. Es gibt keinen groben Stau. Gute Fahrt weiterhin.
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17: Der schönste Tag der Woche. Nicht, weil Freitag ist übrigens, sondern einfach, weil wir mal wieder durchatmen können nach der unerträglichen Hitze. Also rein in den Freitag. Kevin Bittichev hier. Guten Morgen an alle Langschläfer. Schönen Vormittag an den Rest. Am schönsten Freitag der Woche mit J-Lo und David Guetta.

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14 Jahre alter Dance-Track wird durch ein TikTok-Meme plötzlich wieder global relevant. Schauspieler John Hamm, von dem gibt es so eine Szene, wie er unter blauem Licht im Club tanzt und einfach voll in the Zone ist. Und Stars wie Erling Haaland und Co. haben das unter anderem auch auf Social Media gepostet und genutzt, diesen Sound, der jetzt eben wieder voll im Kurs ist. Ein 15 Jahre alter Track von Kato, in dem Fall Turn the Lights Off.

Wer von euch hat eine Trennung hinter sich? Wer ist noch immer wütend, enttäuscht und hat wahnsinnig viel Schmerz, dann ist der Song, der jetzt kommt, perfekt für euch. Katy Perry kann auch ein bisschen anders und ein bisschen mehr Emotionen reinbringen. Es geht ums Loslassen, Verarbeitung und den Blick nach vorne in Watch It Burn. Jetzt auf Energy. Schönen Freitag.

Geht doch immer, oder? Geht absolut immer der Song. Coldplay, A Sky Full of Stars, ein Energy Original. Und wir denken alle wieder zurück ans Lichtermeer. Vor 2 Jahren, glaube ich, war es im Ernst-Happel-Stadion. Magisch. Schon wieder Gänsehaut. Und ja, viele von euch haben auch noch ein Konzert erlebt vor gut einer Woche auf der Donauinsel. Unter anderem mit Yücel. Und Yücel ist nur die Hälfte der nächsten Geschichte, denn die weltweite Nachfrage nach Afrohaus-Produktionen, sie hält weiter an und wird immer größer. Ich habe meiner Verlobten letztens gesagt, bei unserer Hochzeit muss Afrohaus landen. Sonst kann ich nicht tanzen. Ich brauche Afrohaus. Und nicht nur ich gebe diesen Hype mit. Auch DJ Yücel, der sich einen neuen Superstar geangelt hat, der irgendwie nicht dabei steht bei dem nächsten Song, nämlich Solto. Das ist ein französischer DJ, ein Produzent, Antoine Duté heißt er eigentlich, und geht aber mit Solto an den Start und also der erobert gerade ziemlich alles online, hat mittlerweile mit dem Song, der jetzt gleich kommt, die 100 Millionen Stream-Marke geknackt. Wir reden von Jamaican. Jetzt gleich hier auf Energy. Hit Music Only, kurz vorm Wochenende.

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0: Das war für alle Swifties da draußen. 10.55 Uhr. 4,5 Minuten noch bis zu den Energy News. Danach gibt's 40 Minuten jetzt nonstop mit euren Lieblingsstars, mit Shakira, Justin Bieber, Bruno Mars, ja, auch den Sugar Babes. Hit Music Only durch und durch.
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10: Hallo. Vor einer Woche hat es ja in der spanischen Enklave Ceuta den großen Migrantenansturm gegeben. Immer noch ist die Lage dort angespannt. Über 1000 unbegleitete Minderjährige leben in Notunterkünften. Sie können aber nicht in ihre Heimat zurückgeschickt werden. Und ein weiterer Ansturm wird jetzt befürchtet. Offenbar kursieren online rund 6000 Nachrichten mit Aufrufen, am 15. August nach Ceuta zu flüchten. Dann geht's gerade richtig viel Kritik der Opposition für Bundeskanzler Stocker. Bei einer Bürgerveranstaltung in Salzburg hat er gesagt, er würde Kinderbetreuung daheim nicht als Arbeit sehen. Das entspricht nicht seinem Bild von Familie. Hintergrund war die Aussage einer Besucherin, wonach Frauen im Schnitt 96 Stunden pro Woche unbezahlte Care-Arbeit leisten. Und in Dänemark gelten für Schüler strengere Regeln gegen Schummeln mit KI. Bei einer größeren schriftlichen Hausübung gibt es jetzt auch eine mündliche Prüfung, dass KI in Schulen zum Schummeln verwendet wird. Sorgt ja weltweit für Kopfzerbrechen bei Lehrern. Laut einer Studie soll die unerlaubte KI-Nutzung zwischen 2023 und 2025 um fast 700% gestiegen sein.
9: Na bumm. F1, das Energy-Wetter. Es gab Überflutungen im Pinzgau und Pongau. Die Feuerwehr hat durchgearbeitet. Ich hoffe, die können mal wieder durchschnaufen. Respekt an alle Einsatzkräfte, die da wieder wahnsinniges Leid geleistet haben. Bei aktuell 21 Grad in Salzburg. Es sind sonnige 25 in Linz und bewölkte 23 in Wien. Weiter mit dem Energy-Verkehr, mit dem längsten Stau in Kärnten und zwar aufgrund eines Unfalls. Auf der A10 auf der Tauernautobahn dauert es 15 Minuten länger in Fahrtrichtung Salzburg zwischen Villach West und Feistritz. Gute Fahrt.
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9: Freitag. Freitagvormittag, aber noch immer Freitag. Und mit 40 Minuten Hits nonstop. Geht's noch schneller in Richtung Wochenende mit Die Die auf Energy.

11.15 Uhr, wir müssen miteinander reden. Jeder und jede Neunte verzichtet in Österreich auf ein Deo und ich finde das echt nicht okay. Ah, mein Körper, meine Entscheidung. Moment, es geht eben nicht nur um euch. Heute haben wir Glück. Heute ist nicht so heiß, heute bin ich noch nicht so streng, aber ab morgen kommt der Sommer wieder. Ab morgen also dürft ihr ruhig wieder sprühen und rollen. Apropos, hier ist Moving to the Sun. I'm moving to the sun. Immer auf Energy. Was soll ich euch sagen? Hit Music Only.

glücklicher denn je. Taylor Swift ist nach der Hochzeit glücklicher denn je mit Travis Kelce, genießt die Auszeit, bevor der NFL-Star wieder zurück ins Footballtraining muss. Und dazu gibt's den Song I Knew It, I Knew You auf Energy.

0: Montag wird wieder gezockt übrigens.
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0: Der Niki liefert euch gleich mit den Energy News ein Update und ich liefere euch gleich danach 40 Minuten jetzt nonstop.
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0: Endlich. Nicht nur endlich Freitag, sondern auch endlich Abkühlung. Und 40 Minuten erhitzen nonstop. Gleich nach den Energy News mit Niki.
21: Hi.
1: Ja, Babynahrung steht schon wieder im Fokus von Ermittlungen. Erst im April gab es ja den Rattengiftskandal mit Hipgläschen. Jetzt wird gegen Nestle und Danone wegen verunreinigter Babymilch ermittelt. Die Staatsanwaltschaften Wien und Innsbruck sind an dem Fall dran. Die Babymilch soll mit Cereulid kontaminiert sein, ein Giftstoff, der bei Babys Durchfall und Erbrechen hervorruft. Dann macht die Hitzewelle gerade eine kurze Pause. Das österreichische Hitzetelefon zieht jetzt erstmal eine kurze Zwischenbilanz. 400 Anrufe hat es da diesen Sommer schon gegeben. Die Hotline, die gibt Tipps zu allen möglichen Hitzethemen, etwa welche Genehmigungen man braucht, um eine Klimaanlage zu installieren oder wie man Medikamente richtig lagert, wenn die Wohnung überhitzt. Und wer schreibt die besseren Kurzgeschichten, Mensch oder KI? Eine neue Studie zeigt, die meisten geben zwar an, dass sie Geschichten von Menschen lieber lesen, können dann aber gar nicht erkennen, was von der KI ist und was nicht. Einen Vorteil haben da die, die regelmäßig ChatGPT und Co. nutzen, die können nämlich die typischen KI-Flossen besser herausfiltern.
21: Chat ist kein Sebastian Fitzek.
1: Nein.
21: 12.1, das Energy-Wetter. Die ganz große Hitze ist vorerst vorbei und keine Sorge, es bleibt warm. Heute zwischen 24 und 32 Grad samt Gewitter. Ab morgen dann wieder sehr viel sommerlicher.
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21: Der Energy-Verkehr mit dem längsten Stau in Kärnten auf der A10 Tauernautobahn dauert es nämlich eine halbe Stunde länger aufgrund einer mittlerweile geräumten Unfallstelle. Und zwar in Fahrtrichtung Salzburg zwischen Villach West und Batanion-Feistritz.
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21: Was kann man heute essen, was die letzten Tage nicht möglich war?
1: Was Warmes.
21: Ja, genau. In dem Fall Mahlzeit Österreich. Genießt die Mittagspause mit 40 Minuten jetzt nonstop. Sabrina Carpenter, Macklemore, Avicii und Tempo City. Schönen Freitag mit Energy.

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1: Ja, Macklemore geht voran um 12.15 Uhr am Freitagvormittag. Willkommen zu Baby Doll. Der wurde eigentlich 2018 veröffentlicht, der Song von Dominik Feig, als Teil seiner Debüt-EP. Und seit Anfang dieses Jahres geht der Titel viral, stürmt weltweit die Charts und auch die Energy-Bühne. Schönen Freitag.

Der Energy Original geht auch immer, oder? Linkin Park und Jay-Z mit Number and Core um 12.26 Uhr. Sie hört auf. Zumindest für eine Zeit. Ariana Grande macht nach ihrer Eternal Sunshine Tour einfach mal kurz Pause und zieht sich zurück, aber bis dahin

Wer von euch kennt schon Peter Vorhofer? Immer mehr Leute nach den letzten Tagen. Das ist so der Mann in Sachen Krisenbewältigung. Der Mann, auf den gerade viele hören, der Krisenkoordinator der Bundesregierung. Und nach der Sitzung der Hitzearbeitsgruppe gestern ist rausgekommen, dass das Wetter ja leider sehr extrem bleibt, in beide Richtungen. Bis auf den November, der sollte November-like sein. Daher die Bitte für jetzt, kein Feuer im Wald. Und jetzt passt mal auf, ich habe heute was gelesen. 150 bis 300 Brände gibt es jährlich in Österreich. 85% davon durch uns Menschen verursacht. Also vielleicht passen wir in den nächsten Wochen umso mehr drauf auf. Vor allem, weil morgen wieder die Hitze losgeht. Mehr News dann mit den Energy News in 20 Minuten. Und bis dahin Hit Music Only, gleich mit Ray oder auch Alex Warren.

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0: Ich liebe auch Musik, die man einfach lauter drehen kann. Und gleich gibt's noch sehr viel mehr davon. In 40 Minuten jetzt nonstop.
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7: Es ist 13 Uhr und es geht ab ins Wochenende, aber auch top informiert mit den Energy News und mit Miki.
8: Hi. Kinderbetreuung würde ich nicht als Arbeit sehen. Die Aussage von Bundeskanzler Stocker von der ÖVP sorgt für viel Kritik. Jetzt hat er sich dafür entschuldigt. Der Satz sei falsch. Gemeint habe er, dass Familie kein Business Case sei und man die Arbeit nicht in Geld messen könne. Stockers Aussage hat für viel Empörung quer durch die Politik gesorgt. Neben der Opposition hat ihn auch sein Koalitionspartner SPÖ kritisiert. Dann ist die Ursache für den Riesenwaldbrand im Föhrenwald in Niederösterreich offenbar geklärt. Munitionsteile in einer stillgelegten Fabrik sollen das Feuer ausgelöst haben. Das darin enthaltene Phosphor hat sich bei der Hitze wohl selbst entzündet. Rund 100 Hektar Wald sind abgebrannt. Noch immer müssen Blutnester gelöscht werden. Und immer mehr Urlaubsorte haben keine Lust mehr auf Massentourismus. Deshalb führen sie teilweise ganz schön kuriose Verbote ein. Im italienischen Praia Amare gibt es eine nächtliche Ausgangssperre für Kinder. Damit soll verhindert werden, dass die mit E-Scootern herumfahren. Einige Gemeinden haben jetzt außerdem schon Kleidungsvorschriften. Wer da im Ortszentrum oberkörperfrei oder im Badeanzug herumläuft, der muss mit einer Strafe rechnen.
7: Hot. 13.01, das Energy-Wetter. Der Sommer in 3 Wochen zu Ende. Heute gibt es nochmal teilweise heftige Gewitter. Ab morgen gehen die Temperaturen dann aber wieder schon hoch und wir dürfen wieder schwitzen. Aktuell sind 26 Grad in Wien oder auch in St. Pölten, 24 in Salzburg. Wir schauen zum Energy-Verkehr und zum längsten Stau. In dem Fall nach Tirol, zur A12 Interlautobahn. Es gibt 45 Minuten Zeitverlust in Fahrtrichtung Deutschlands zwischen Zierl West und Völz-Kranebitten.
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7: Na gut, Freunde, ihr habt eine neue Voicemail und ich spiele sie euch jetzt vor. Willkommen am Freitag, es ist soweit, es geht ab ins Wochenende. Meetings, Mails, Stau, To-Do-Listen, Menschen, ihr habt alles und jeden durch und jetzt gibt's endlich mal wieder Temperaturen, bei denen man nicht schon beim Schuh anziehen schwitzen muss. Das Leben ist gut, manchmal herausfordernd, aber wir bestimmen, wie es weitergeht und ihr bestimmt richtig, also bleibt stark, locker und positiv. 2 Sommertage warten auf euch dazu, Hits, Music Only, es gibt also nichts, was euch unterkriegen kann. Und ich helfe euch musikalisch durch. Wie? Na klar.
9: Sagt mir gerade gar nichts. Er macht seinen Job sicher super.
7: Ich hab's versucht, oder, Niki?
8: Super.
7: Naja, gut. Dann Kopf hoch, Musik laut und nochmal durchziehen. Dann raus ins Leben mit Macklemore und Can't Hold Us.

13.16 Uhr am Freitag. Ich verrate euch gleich, wie ihr euch ein Geschenk machen könnt. Ein großes Geschenk. Und zwar selbst. Aber ich habe auch die besten neuen Hits für euch. Bad Bunny gibt's gleich nach Bruno Mars und Talk to You auf Energy.

13:28 Uhr am Freitag, am Weg ins Wochenende. Wie teuer sind mittlerweile Konzerttickets, oder? Aber noch ein Punkt, warum Olivia Rodrigo so sympathisch ist. Sie, Coldplay, die Rolling Stones, auch Charlie XCX bieten inzwischen vergünstigte Ticket-Kontingente für ihre Touren an.

0: 500 Euro waren schon nett, oder?
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5: Kurz vorm Wochenende noch ein Update mit den Energy News um 14 Uhr und mit dem Niki.
7: Hi. Fahrt ihr gerne mit dem E-Scooter? Eine neue Studie aus Großbritannien zeigt jetzt, dass E-Scooterfahren gefährlicher ist als Radfahren oder Motorradfahren. Das Risiko für innere Verletzungen und Hirnschäden ist da höher. Nur wenige E-Scooterfahrer tragen einen Helm. Viele sind auch betrunken oder auf Drogen unterwegs. Experten fordern bei uns strengere Regeln wie ein Fahrverbot für Kinder und eine Höchstgeschwindigkeit von 20 km/h statt wie aktuell 25. Dann bekommen die Eltern unter euch heute 120 Euro extra aufs Konto. Das Schulstartgeld wird nämlich ausbezahlt. Das kommt für alle schulpflichtigen Kinder gemeinsam mit der Familienbeihilfe. Es soll dabei unterstützen, die Kosten für Hefte, Stifte und Co. zu decken. Dass das Geld genau heute kommt, ist kein Zufall. In genau einem Monat geht im Osten schon wieder die Schule los. Und während die meisten von uns im Sommer nicht mal eine Klimaanlage haben, finden Superreiche jetzt immer neue Wege, die Hitze für sie erträglich zu machen. Der neueste Trend sind da Schneekammern. Die sind genau das, was ihr Name vermuten lässt, Räume, in denen es Eis und Schnee gibt. Eingebaut werden diese Kältekammern beispielsweise auf Luxusjachten. Der saudische Kronprinz, der hat da so eine.
5: Das Energy-Wetter. Wir können zur Abwechslung mal das Fenster wieder aufmachen und frische Luft genießen und einatmen. Bei 27 Grad aktuell in Wien oder auch in St. Pölten, 27 Grad auch in Klagenfurt und sogar 24 nur in Salzburg.
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5: Das größte Problem auf den Straßen bleibt in Tirol. Der längste Stau auf der A12 Hinterlautobahn in Fahrtrichtung Deutschland zwischen Zierl West und Völz-Kranebitten dauert mindestens eine halbe Stunde länger.
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5: Wochenende. Ein Wochenende, an dem Cristiano Ronaldo angeblich seine Georgina heiraten soll. Andere behaupten erst nach seinem Karriereende. Zufälligerweise bin ich bei einer Hochzeit am Wochenende, habe aber unterschrieben, dass ich nichts erzählen darf. 50% davon stimmen. Und 40 Minuten.

Und was steht an? Es gibt einen Bike-Marathon im Mostviertel. Es gibt sicher auch irgendwo eine Hochzeit auf einem schönen Fleck dieser Erde. Oder ist es einfach nur die Playsee, die angeht und das ganze Wochenende anbleibt? Genießt euer Wochenende. Wir hören uns am Montag. Die Walli übernimmt. In diesem Sinne, Kev out, bleibt gesund und

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2: Hallo meine Lieben, Walli hier für euch im Studio. Es ist Freitag, die Laune ist im Himmel und die Hits dazu, die sind lecker. Gleich nach Punkt starten wir wie gewohnt in 40 Minuten Hits nonstop. Diesmal mit dabei Joe, Tate McRae's allererster Erfolgshit, Sarah Larsson für die Sommervibes und viele mehr gleich nach Punkt auf Energy.
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6: Punkt 15 Uhr, willkommen im Energy Home Run und willkommen beim News Update mit Niki.
7: Hi. Kinderbetreuung würde ich nicht als Arbeit sehen. Diese Aussage von Bundeskanzler Stocker von der ÖVP sorgt für viel Kritik. Jetzt hat er sich dafür entschuldigt. Der Satz sei falsch. Gemeint habe er, dass Familie kein Business Case sei und man die Arbeit nicht in Geld messen könne. Stockers Aussage hat für viel Empörung quer durch die Politik gesorgt. Neben der Opposition hat ihn auch sein Koalitionspartner SPÖ dafür kritisiert. Dann steht Babynahrung schon wieder im Fokus von Ermittlungen. Erst im April gab es ja den Rattengiftskandal mit Hipgläschen. Jetzt wird gegen Nestle und Danone wegen verunreinigter Babymilch ermittelt. Die Staatsanwaltschaften Wien und Innsbruck sind da an dem Fall dran. Die Babymilch soll mit Zeriolit kontaminiert sein. Ein Giftstoff, der bei Babys Durchfall und Erbrechen hervorruft. Und wer schreibt die besseren Kurzgeschichten, Mensch oder KI? Eine neue Studie zeigt, die meisten geben zwar an, dass sie Geschichten von Menschen lieber lesen, können dann aber gar nicht erkennen, was von der KI ist und was nicht. Einen Vorteil haben da die, die regelmäßig ChatGPT und Co. nutzen. Die können die typischen KI-Floskeln nämlich besser herausfiltern.
6: Das Schlimmste an der Hitzewelle ist hinter uns. Morgen am Samstag ist perfektes Badewetter mit 31 Grad in Wien und Innsbruck. Dazu wird es nur zwischendurch mal regnen oder in den Bergen auch gewittern. Ansonsten scheint fein die Sonne. Den aktuell längsten Stau gibt es auf der A1 Richtung Wien. Da ist ein Unfall passiert und ihr braucht circa eine halbe Stunde länger zwischen Eberstallzell und Forchdorf.
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6: Freitagnachmittag. Herrlich, Leute, mir geht's so gut, das glaubt ihr gar nicht. Das Wochenende ist da und wir gehen rein in die neue Stunde mit Taylor Swift und ihrem neuesten Release. I knew it, I knew you. Jetzt bei uns auf Energy. Hit Music only.

fühlt sich schon ein bisschen nach den Teenage-Years an. David Guetta und J-Lo mit ihrem neuen Hit Save Me Tonight, jetzt für euren Freitagnachmittag auf Energy. 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

Somebody That I Used To Know, geistiger Ohrwurm. Und weiter geht's mit was super, super Aktuellem. Ischelle mit Move Into The Sun. 10 von 10, genau was der Sommer noch gebraucht hat. Und

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0: Willkommen auf Energy, meine Mäuse. Und ihr wisst, was jetzt kommt. Gleich nach Punkt heißt es wieder 40 Minuten Hits nonstop. Ich habe Bebe Rexha mit EDM Beats für euch. Ich habe die Queen Shakira, Dua Lipa für die Pop-Vibes. Die und viele mehr gleich bei uns auf Energy.
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6: Wir haben es gleich 16 Uhr. Ihr hört Energy mit mir, der Walli, und jetzt die News mit Niki.
7: Hi. Wo ist der Täter? Das fragt sich die Polizei nach dem Überfall aufs Wiener Dorotheum Donnerstagnachmittag. Zeugen haben da einen maskierten Mann mit Waffe gesehen. Die Mitarbeiter haben daraufhin den Alarm ausgelöst und sind geflüchtet, der Täter aber offenbar auch. Cobra und Wege haben das Dorotheum durchsucht und ihn nicht gefunden, dafür aber seine Beute. Die hat er nämlich zurückgelassen, wie jetzt bekannt geworden ist. Dann ist die Ursache für den Riesenwaldbrand im Föhrenwald in Niederösterreich offenbar geklärt. Munitionsteile in einer stillgelegten Fabrik sollen das Feuer ausgelöst haben. Das darin enthaltene Phosphor hat sich bei der Hitze wohl selbst entzündet. Rund 100 Hektar Wald sind da abgebrannt. Noch immer müssen Glutnester gelöscht werden. Und immer mehr Urlaubsorte haben keine Lust mehr auf Massentourismus. Deshalb führen sie teilweise ganz schön kuriose Verbote ein. Im italienischen Praia a Mare gibt es jetzt eine nächtliche Ausgangssperre für Kinder. Damit soll verhindert werden, dass die mit E-Scootern herumrasen. Einige Gemeinden haben jetzt außerdem schon Kleidungsvorschriften. Wer da im Ortszentrum oberkörperfrei oder im Badeanzug herumläuft, der muss mit einer Strafe rechnen.
6: Das Wetter am Wochenende bleibt heiß, aber zum Glück nicht mehr ganz so heiß. 31 Grad sind es morgen in Wien, 28 bei euch in Graz. Dazu scheint dann auch die meiste Zeit die Sonne, nur dazwischen und in den Bergen kann es mal gewittern oder regnen.
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6: 10 aktuell längsten Stau gibt es auf der A10 Richtung Salzburg. Da braucht ihr circa eine halbe Stunde länger zwischen Flachau und Passlueck.
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6: Neue Stunde, neues Glück. Das Wochenende kommt näher und die Hits, die werden nur besser. Shakira mit Burna Boy, die gönnen jetzt ordentlich mit Die Die. Weil wir haben immer die besten neuen Hits für euren Start in die Freiheit.

einer meiner Top-Sommeraktivitäten wie jedes Jahr das Filmfestival am Wiener Rathausplatz. Heute Abend übrigens wieder mit Barber-Programm. Sie zeigen ab 21 Uhr Shawn Mendes, ist übrigens nicht nur was für die Ohren, sondern auch für die Augen. Und danach das heilige Pop-Girl-Quartett Billie Eilish, Charlie XCX, Olivia Rodrigo und Lorde. Also gönnt euch einen Aperoli dazu.

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1: Steile Duos und Bands für die neue Stunde. Bruno Mars und Lady Gaga mit was Romantischem. Tame Impala und Jenny mit was Trendigem. Dave und Tams mit Afrobeats und auch die Newcomer-Band Tampa City. Die und mehr gleich nach den News und Punkt auf Energy.
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11: Happy Weekend, das ist Energy gleich mit 40 Minuten Hits nonstop. Jetzt aber mal mit den News mit Niki.
12: Hi. Fahrt ihr gern mal mit dem E-Scooter? Meine neue Studie aus Großbritannien zeigt jetzt, dass E-Scooterfahren gefährlicher ist als Radfahren oder Motorradfahren. Das Risiko für innere Verletzungen und Hirnschäden ist da höher. Nur wenige E-Scooterfahrer tragen einen Helm, viele sind auch betrunken oder auf Drogen unterwegs. Experten fordern bei uns strengere Regeln wie ein Fahrverbot für Kinder und eine Höchstgeschwindigkeit von 20 statt wie aktuell 25 km/h. Dann haben die Eltern unter euch heute 120 Euro extra aufs Konto bekommen. Das Schulstartgeld wurde nämlich ausbezahlt. Das kommt für alle schulpflichtigen Kinder gemeinsam mit der Familienbeihilfe. Es soll dabei unterstützen, die Kosten für Hefte, Stifte und Co. zu decken. Dass das Geld genau heute kommt, ist kein Zufall. In genau einem Monat geht im Osten schon wieder die Schule los. Und Michael wird fortgesetzt. Das Biopic über Michael Jackson soll einen zweiten Teil bekommen. Der erste hat in den Kinos über 1 Milliarde Dollar eingespielt und gilt als erfolgreichste Filmbiografie aller Zeiten. Die Story, die endet da im Jahr 1987, über 20 Jahre vor Michael Jacksons Tod. Stoff für die Fortsetzung gibt's also noch genug.
11: Viel Sonne und angenehmere Temperaturen als noch die letzten Tage werden es am Wochenende bei uns in Österreich. 31 Grad sind es in Wien, 28 bei euch in Klagenfurt und nur hin und wieder ein bisschen Regen und paar Gewitter. Den aktuell längsten Stau gibt es auf der A10 Richtung Salzburg. Zwischen Flachau und Passloeck braucht sie da schon 50 Minuten länger.
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11: Einen schönen Freitagnachmittag euch. Sehr fein, dass ihr mit dabei seid, aber classic auch jetzt. Einfach wieder sau viel los auf den Straßen. Deshalb erst einmal chillen, erst einmal runterkommen. Jetzt mit Tampa City und ihrem Erfolgshit Self-Aware. Nur bei uns auf Energy. Hit Music Only.

Ich bin hyped, Leute. Ich bin aufgedreht des Todes und freue mich geistig aufs Wochenende. Und genau diese Laune, die unterstützen wir jetzt mit einem insanen Banger. Talk to You, jetzt auf Energy in 40 Minuten Hits nonstop.

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0: Lady Gaga, Eminem, Harry Styles, also wirklich die Größten der Größten gibt's gleich für euch auf Energy. Weil ihr wisst Bescheid, zu jeder vollen Stunde starten wir rein in 40 Minuten Hits nonstop.
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10: Punkt 18 Uhr und einen schönen Freitag euch. Ihr hört Energy mit mir, der Walli, und jetzt die News mit Niki.
11: Schönen guten Abend. Die Bauern, die brauchen Hilfe. Es ist viel zu trocken heuer. Das sorgt für massive Ernteausfälle auf den Feldern und für einen Futtermangel bei den Viehbauern. Die Regierung arbeitet deshalb derzeit gemeinsam mit den Bundesländern an einem Hilfspaket. Eventuell wird auch der Katastrophenfonds geöffnet. Einen Teil der Schäden werden wir wohl alle spüren durch höhere Lebensmittelpreise im Supermarkt. Dann fragt sich die Polizei nach dem Überfall aufs Wiener Dorotheum, wo der Täter ist. Zeugen haben da einen maskierten Mann mit Waffe gesehen. Die Mitarbeiter haben daraufhin den Alarm ausgelöst und sind geflüchtet. Der Täter aber offenbar auch. Cobra und Vega haben das Dorotheum durchsucht und ihn nicht gefunden. Dafür aber seine Beute, die hat er zurückgelassen, wie jetzt bekannt geworden ist. Und während die meisten von uns im Sommer nicht mal eine Klimaanlage haben, finden Superreiche immer neue Wege, die Hitze für sie erträglicher zu machen. Der neueste Trend sind Schneekammern. Die sind genau das, was ihr Name vermuten lässt. Räume, in denen es Eis und Schnee gibt. Eingebaut werden diese Kältekammern beispielsweise auf Luxusjachten. Der saudische Kronprinz etwa, der hat so eine.
10: Das Wetter am Wochenende wird auf jeden Fall angenehmer. 31 Grad sind es in Wien, 29 in Linz. Dazu schneit. Oh Gott. Dazu schneit.
11: Dazu schneit, wir freuen uns. Ja.
10: Oh Gott, es wird Zeit fürs Wochenende. Also, es scheint die Sonne, wollte ich sagen natürlich. Gewitter gibt es ja nur zwischendurch einmal und am ehesten in den Bergen.
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10: Passiert.
11: Das wäre schön.
10: Ja. Den längsten Stau, den gibt es auf der A1 Richtung Wien. Da ist ein Unfall passiert bei St. Pölten und ihr braucht ca. 40 Minuten länger.
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10: Ja, wir haben es mitbekommen. Es wird Zeit fürs Wochenende. Also willkommen in meinem liebsten Teil der Woche, dem Freitagabend. Und zum liebsten Teil der Woche müssen natürlich auch die Lieblingshits her. Harry Styles legt vor, jetzt auf Energy. 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

Wenn es jemand schafft, das perfekte Weekend-Feeling zu zaubern, dann ist das Slater. Newcomerin aus Amerika, eine wirklich sehr, sehr coole Frau und hat den Durchbruch mit ihrem Hit Dance geschafft. Wir lieben es heiß und ihr hört ihn jetzt bei uns auf Energy. Hit me.

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1: Ich hab so einen Crush, Leute, ihr checkt gar nichts. Somber. Nächste Woche sehe ich ihn für euch am Seagate. Bin dabei für euch als Energy Festival Reporterin. Freue mir einen Haxen aus und spiele euch jetzt.

Freitagabend. Heute vielleicht noch Grillparty, heute vielleicht noch Donaukanal chillen, heute noch ordentlich auf die Kacke hauen. Heute ist die perfekte Temperatur für Abendprogramm. Ich hoffe, ihr habt was Feines vor und ich begleite euch durch den Abend mit all euren Lieblingshits dazu. Turn the lights off gibt's zum Beispiel gleich hier bei uns auf Energy. Hit Music Only.

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0: Wir hauen noch einmal rein. Wir drehen noch eine Runde 40 Minuten Hits nonstop hier auf Energy. Die starten gleich nach Punkt. Und mit dabei haben wir dieses Mal Teddy Swims, dann einen Hammer Energy Original von den Black Eyed Peas, Disco Lines ein bisschen für die Party-Vibes und auch Katy Perrys neuester Hit. Die und mehr gleich bei uns auf Energy.
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0: Wir haben es Punkt 19 Uhr. Ihr hört Energy mit mir, der Walli, und wir schauen zum Wetter. Für morgen Samstag haben wir wirklich perfektes Badewetter. 31 Grad werden es bei uns in Wien und Innsbruck. Und dazu scheint auch viel die Sonne. Nur dazwischen kann es auch einmal regnen. Auf den Straßen ist gerade so einiges los. Am längsten dauert es aber noch auf der A1 Richtung Wien. Da ist bei St. Pölten ein Unfall passiert und ihr könnt ein bisschen mehr Zeit einplanen.
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0: Freitagabend und es muss ja nicht immer Party sein. Es darf ja auch einmal gechillt sein. Und das kann am besten Teddy Swims. Mr. Know-It-All, sein aktuell größter Hit, jetzt bei uns auf Energy.

gerade mal 22 Jahre alt. Vor ein paar Monaten hat ihn eigentlich noch niemand gekannt, aber jetzt ist ihm der große Durchbruch gelungen. Malcolm Todd, ihr hört Earrings jetzt bei uns auf Energy. Hit Music Only. Hallo.

0: meine Lieben, das Wochenende, das ruft mich. Für euch geht's jetzt hier weiter mit Energy Extravadance. Das sind die besten DJs Österreichs mit ihren Mixes direkt in einer Playlist, direkt hier auf Energy. Ich wünsche euch ein wundervolles Wochenende. Wir hören uns am Montag ab 15 Uhr wieder. Bis dahin, habt es fein und Bussi Baba.
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ersten Ausgabe des Clubhouse. Mein Name ist Flip Cabella und habe wieder die besten House Dance, Techno, Trance, Bass, Hard Dance und Mashup Tracks für euch. Mit dabei die jede Menge Big Tunes, unter anderem von Hügel, Calvin Harris, Justin Bieber, David Guetta, Band mit am Start, Jennifer Lopez, Drake, Rihanna Remix, Dimitrikas and Like Mike, Timmy Trumpet natürlich, The Black Eyed Peas, Enocho, Avicii, Bad Bunny, Mr. Polska, Techno und Hardstyle von Holy Price, The Tweakers, The Sands, Dual Damage, Bass One Kiss und mir Flip Cabella. Heute geht die Show wieder über 2,5 Stunden, 60 Minuten hier und eher mit dem besten House- und Dance-Party-Sounds und dann noch als Draufgabe nach der Regular Show noch 90 Minuten extra Hidden Podcast-Track eben im Podcast. Also ganze 1,5 Stunden obendrauf die besten Techno- und Harddance-Sounds. Ein kleines Festival und Electric Love Review habe ich auch mit dabei, also einfach dranbleiben. Jetzt starten wir aber direkt durch mit einem aktuellen Mega-Hit. Ein cooler Ibiza-House-Hit, der sich gerade zum globalen Pop- und Chart-Hit entwickelt hat. Hügel vs. Alternate, Moving to the Sun. Bei mir zuerst im Paolo Ortelli Remix und dann im Scotty Remix. Ich freue mich, dass ihr mit mir am Start seid. Party hard, party together, let's go!

Calvin Harris, Sweet Nothing im genialen Sidebiss Remix. Genauso spiele ich das in meinen Haussets. Und jetzt wieder mal eine eigene Single von mir, die einfach auch immer geht. Flip Cabella, TMB Runstars, Turn the Lights Off.

Austria. Supernicer, vielleicht edit mit dem Lyrics and Like Mike Hit Makina Time. Genauso wirkt das. Und es geht direkt weiter mit einem The Biggest House and Summer Hits of the Moment. An Orchard Talk to You im Flip Cabella Edit.

sehr nice Remix-Version von Retrovision zum Justin Bieber Banger Beauty and the Beat, den irgendwie jeder liebt. Und wir drehen das Tempo ein wenig rauf. Ein Edit aus dem Rue DJ und Dub Rose Tomorrowland Mashup Pack. Black Abyss Tiesto Pump It Louder, das Teil spiele ich aktuell auch in meinen Live-DJ-Shows, ist einfach ein echter Banger.

S&M Glen West Edit, einer meiner Lieblings-Rihanna S&M Edits. Das ist übrigens dieser aktuelle Techno-Bounce-Style in der Mischung zwischen House, Trance und Pop. Nicht so hart, aber doch mit genug Energy und immer happy von den Vibes. Genauso liebe ich das auch für Partys und geht im Moment mega, mega gut. Ellie Oaks und Co. spielen übrigens auch diesen Style. So, wir kommen zu einem Classic im neuen DJ-Gewand. Dub Dogs Stolen Dance.

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1: Ja, Dennis, ich glaube, mein Name ist Flip Cabella. Wie man an dieser Stelle meine Event-Tipps, da habe ich gleich heute drei für euch. Und zwar ist dieses Weekend das Shutdown-Festival in Zwentendorf. Also wenn ihr Bock habt auf harter Sounds, Hardstyle, Raw, Hard Techno, Uptempo und so weiter, dann natürlich ab zum Shutdown-Festival. Das ist genau das Richtige. Weiters natürlich meine nächsten beiden DJ-Shows. Am Freitag, 14.8. das Wald- und Wiesen-Festival im Auerstal in Niederösterreich. Und Freitag, 21.8. Energy Film Festival am Rathausplatz. Da spiele ich auf der Aperol Piazza und zwar eines meiner ganz seltenen House-Sets. Also wirklich rein House, sehr poppig, super gechillt. Freue mich mega drauf. Und zu guter Letzt möchte ich mich auch noch bei allen bedanken, die bei meiner Electric Love Festival Show heuer dabei waren. Es war einer meiner besten DJ-Shows ever in my life. Ich bin unendlich dankbar und nach wie vor überglücklich. Für alle, die nicht dabei waren, ich werde sicher noch mehr als genug Content vom ELF 2026 posten. Einfach auf meiner Instagram- oder TikTok-Seite vorbeischauen. Abgesehen von meinem eigenen Set waren absolute Electric Love Highlights von heuer für mich das Set von Bunt, die Opening Ceremony, Swedish House Mafia natürlich und auf der Hardstyle Stage zum Beispiel The Sands fand ich auch einfach mega. Alle Highlights aufzuziehen wären jetzt gerade etwas too much. Electric Love 2026 war aber einfach nur genial und das Wetter hatte diesmal auch gehalten. Der Wettergott hat es einfach gut gemeint mit uns heuer. Ich freue mich jetzt schon mega aufs ELF 2027, kann es gar nicht erwarten. Und zu Info, der Pre-Sale hat schon begonnen und ist bereits angelaufen. Und weil Bunt heuer einer meiner absoluten persönlichen Electric Love Highlights war, hier eine meiner Bunt-Lieblingsnummern. Und nein, es ist nicht Trippin, über Trippin braucht man natürlich sowieso nicht sagen, das ist die Hymne der New Generation. Aber mein Favorite, mein persönlicher Favorite ist und bleibt von Bunt nach wie vor Liebe. Danke Electric Love, see you again.

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1: Kleines Mashup von mir, das ich wirklich sehr, sehr gerne spiele. Sad Beautiful Day, absoluter Classic Favorite in meinem Flipper bei der iSet Fire Techno Edit. Und genauso partytechnisch machen wir direkt weiter. Der Sommer Classic Dancer Kuduro im behautzen Hypertechno Remix.

Capella. Einer meiner favorite Mashups, We Are Friends World Worldwide im Six Edit. Sehr, sehr nice. Und wir kommen zum aktuellen Mega-Hype-Track Gut Genug. Exmo haben mir exklusiv ihren Remix geschickt. Der ist der Hammer. Danke, Bros, für den Banger. Love it. Kitschkrieg, Gut Genug zuerst im Techno-Mix und dann, wie gesagt, im Exmo-Remix.

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